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Leben da. Denken. Wenn. Gegensätzen stehen. Ohne Akkord. Die stille Liebe.